bei Weimar gebürtig. Sein Vetter, der als Bürger zu Wittenberg sesshaft, hat ihn auch

0: und innerviert.
1: Ich will darum nicht verdammt sein, um deinetwillen.

Letzten Wohlkunft und Bekräftigung habe ich dies mit eigener Hand und mit meinem eigenen Blut unterschrieben. Meines Gedankens und Willens verknüpft, versiegelt und bezeugt. Subscriptio. Johann Faustus, der Erfahrene der Elementen und der geistlichen Doktor.

0: Darum, mein Fauste, ist nicht gut mit großen Herren und den Teufel Kirschen essen. Sie werfen einem die Stiele vom Gesicht. Dein hoffärtiger Rössel aber hat dich geschlagen.
1: Du hast die Kunst, so dir Gott gegeben, verwuchtet. Die nicht mit mir genügen lassen, sondern den Teufel zu Gast geladen. Und hast die 24 Jahre gemeint, es sei alles gut, was geleistet, was dich der Geist berechte?
0: Dadurch, der Teufel wie eine Katze dein Schellen angehängt.
1: Sieh, du warst eine schöne Schäfin auf Kreatur.
0: Aber die Rosen, solange man in Händen hält und daran riecht, die bleiben nicht. Das Brot, du gegessen hast, das Leben musst du sehen. Verzieh, wie es auch den Kräutern, so wird verkocht und wehen.
1: Was du verheißen hast, ist nicht ohne Ursache geschehen. Daneben hast du mich ein wenig vor Ort mit genügen lassen, den dir Gott beschuldigt hat. In allen deinen Tunnel wandelt, hast du nie keinen Teufelsfilm genannt. Wir haben dich schützt dich nun, der Gott ist wahr. Der Teufel ist nur aber du in den Mund. So lass dir du meine Lehre und den Winderung zu Herzen gehen, die gleich von Chefin Lauren ist. Du solltest dem Teufel nicht so wollen, wenn wir Traubet haben. Die Feier nur Gottes Auferbund, auch kein Glück der Hund mehr.